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0: Pick it up, get it while it's cheap.
1: This is a new feature, hyper-engineered to make you buy more, faster, and without even really thinking about it.
2: The thing is, I don't need any of these products, but I want them.
1: It's expanding worldwide.
3: TikTok Shop ha llegado a España.
1: And is coming for Shein, Temu, and Amazon. TikTok Shop is using every trick in the book, but on steroids.
2: I want to find out how this works and if these products are any good.
1: And the only way to do that is to tap buy. 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But TikTok Shop is a whole other beast. You can buy all of these products then and there without ever leaving the app.
2: The video is still running. The video is even running here. I literally just have to tap once and then I bought it. It's so quick. It's less than 30 seconds. And then basically I can just go back and then continue watching.
1: It often combines the ultra low prices of Shein and Temu with enticing product demonstrations like on home shopping channels and arguably the most powerful algorithm in the world. And you can find anything. Kitchen utensils, LED lights, clothes.
4: Oh, awesome. Just an amazing deal.
2: These videos are so good at getting me to buy it because look at it. It looks amazing. Like if it actually worked this way, it would be fabulous. So I'm just going to take the liberty and this experiment and actually order the heck out of the TikTok Shop.
1: TikTok Shop first launched in Indonesia in 2021 and has been expanding steadily around the world. 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
5: All of you should go live on TikTok Shop. It's the biggest opportunity.
1: Analysts estimate sales have been doubling for the last 2 years and that they were just short of the GDP of Slovenia in 2025. Main products, beauty, women's fashion, and home supplies. While they also offer products from well-known brands, most of the items I saw were from unknown manufacturers. To find out how it works behind the scenes, we met one of the biggest TikTok Shop creators in Germany.
2: Hallo! Hi! Hi. Ich bin Kio.
1: Katja has been a shop creator since it launched here in 2025. She started with YouTube.
6: Hallo.
7: Herzlich willkommen zu unserer Haustour.
1: And moved on to TikTok in 2019, gaining almost 400,000 followers since. As a mother of two, she was looking for a flexible part-time job.
7: Hier lagere ich alle meine TikTok-Shop-Produkte, die noch gepostet werden müssen. Von Beauty-Produkten bis Haarprodukten, Haushalt und Alltag, Kinder, Elektronik. Also ist alles dabei und sehr viel Mode natürlich auch. Für den Sommer Bikinis und Tops, Shapewear, Fitnesswear auch. Also Fitness läuft immer super. Das ist meine Parfümsammlung. Das sind alle meine Parfüms aus dem TikTok-Shop. Hier habe ich meine Maybelline-Sammlung. Hier ist meine Wimpernsammlung. Alles Gesichtspflege, Produkte, die super laufen. Massage, Geräte, Whitening Stripe, so ein Watermelon, Jello. Über uns wird dann besser verkauft und einfacher, glaube ich, als wenn man jetzt nur eine Website hat und irgendwas verkauft. Weil wir sozusagen das Produkt präsentieren und wir auch für Fragen offen stehen in Livestreams und in den Kommentaren. Also die Shops schicken dann gratis musste Anfragen raus an die Creator. Ja, ich kriege da täglich so viele. Ich kann mir da raus, also ich arbeite auch selektiv jeden Tag mindestens 10, 20 Stück. Und dann gucke ich so, okay, das Produkt passt zu mir, zu meiner Community. Und dann nehme ich das an und dann kommt das zu mir einfach nach Hause geschickt.
8: Hallo, Dankeschön, tschüss.
7: So, das sind nämlich so Kräuter, Hexenkräuter. Ich schaue jetzt erstmal in meine App, in meinen TikTok Shop Creator Center, da gehe ich drauf. Mhm. Dieses Produkt zum Beispiel, Cortisol Balance, das sind so kleine Pakete, die man so einnehmen kann. Mhm. Schau mal, das ist so ein Pulver. Das trinke ich immer, wenn ich mega gestresst bin und ich weiß, dass mein Cortisolspiegel wieder am Steigen ist. Hier drin ist nämlich Ashwagandha, L-Theanin, außerdem noch Magnesium, Vitamin B6 und Vitamin B12. Jetzt gehe ich einfach hier drauf, bearbeite das. Am liebsten mache ich mir die Hooks so, dass man das Produkt direkt im Einsatz sieht. Mhm. Zoome mal ran.
8: Schmeckt man aber kaum.
7: Und da müssen wir Creator halt irgendwie immer für sorgen, dass sie dranbleiben. Und dann veröffentliche ich das direkt.

0: Wenn ihr auch so viel Stress habt wie ich, kann ich euch das auf jeden Fall mal empfehlen.
1: Die Akkustaubsauger, die müsste ich noch machen.
2: Sehr schön.
3: Wie viele Staubsauger hast du jetzt schon?
0: Ich habe auch einen Weihnachtsstaubsauger aus dem Shop.
4: Das ist ein Weihnachtsstaubsauger?
3: Und haben die dann auch ein Problem damit? Weil du bewirbst ja quasi Konkurrenzprodukte, oder?
0: Also bis jetzt hat sich keiner beschwert.
3: Okay.
0: Und dann schmeißen wir das gleich mal auf den Boden und testen mal den Sauger. Ich bin echt gespannt. So.

0: Oh, da bin ich aber schon. Okay, das nervt echt ein bisschen, dass der nicht stehen bleibt. Ich glaube, das erwähne ich doch. Ich weiß es noch nicht so genau. Und 5 Schichten Kegelfeinfiltration. Alter. Manchmal drucke ich mir auch was aus. So, Leute, ich habe mal wieder einen Akkusauger für euch hier getestet. Auch im TikTok-Shop und ist sogar bei den Frierstils dabei. So, jetzt setze ich mich hier hin und schneide das direkt.
1: Wie lange brauchst du denn für so ein Video?
0: Also wenn man sich jetzt wirklich Mühe gibt, so halbe Stunde circa, also ich rechne immer so 20 Minuten, 30 Minuten pro Video ein. Also 3 bis 10 wäre schon gut, wenn man das schafft pro Tag. Mhm. Aktuell zu den Deals sollen wir bis zu 30 Produkten, am besten sogar 50 Produkte pro Tag machen, beziehungsweise Videos. Mhm. Ja, das ist dann schon ein bisschen kritisch.
2: In peak season before Christmas, the targets were even higher.
0: Uns wurde gesagt, 100 Videos am besten pro Tag, aber das schafft keiner.
1: Oh Gott.
0: Das schafft keiner.
1: 100 Videos, also TikTok hat euch gesagt, postet
0: ja,
1: 100 Videos.
0: Ja, macht 100 Videos, aber ich habe immer so 20 bis 40, also im Durchschnitt um die 30 Videos pro Tag im November, Dezember gepostet.
2: TikTok has since restricted the number of videos creators can post. It's around 30 videos a day, depending on the region.
1: Und wie funktioniert das? Das heißt, du selber hast jetzt nicht ein Lager? Also wie kommen die zum Kunden?
0: Also die meisten kommen entweder direkt aus deren Lager, mhm, die müssen alle einen Sitz hier in Deutschland haben, mhm, oder aber direkt aus einem TikTok-Shop-Lager. Es gibt hier in Deutschland mittlerweile auch schon TikTok-Shop-Lager, mhm, so wie Amazon-Lager.
2: She also does live streams, where she can directly link products she's using.
0: Das Topfset gibt es hier im Shop, das Topf gibt es im Shop. Bei den Töpfen finde ich zum Beispiel voll geil, dass man hier einfach so zack, da kommt ein ganzes Topfset, auch mit einer Pfanne. Ja, jetzt wollt ihr den Topf sehen, ne? Ja, warte, ich verlinke euch den Topf. Zack, habe ich angepinnt.
2: For every product she sells, Katja gets a commission, which can vary.
0: Mal nur 3%, mal 5%, manchmal aber auch 20. Zum Beispiel hier steht hier, kostet 50 Euro, würde 5 Euro bekommen.
1: Was verdienst du denn so im Monat?
0: Mehrere tausend Euro tatsächlich.
1: Willst du ein bisschen genauer sein oder nicht so?
0: Nee.
1: Okay.
0: Es kann zwischen zwei-, dreistellig sein, kann aber auch mal vier-, fünfstellig sein.
2: The creators can see exactly how much they have sold and what they're currently making in the app. But how exactly is TikTok enticing us to buy more faster?
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2: There are a lot of these at play in the shop. 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Expiring coupons, lowest price in 30 days. 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Then, repeated exposure.
1: 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I swear to God, they want to sell me this gimbal because I've seen it 20 times in the last 30 minutes.
2: 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This is, of course, the Shein and Temu model. 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

0: Meine Maybelline-Sammlung, hier ist meine Wimpernsammlung. Alles Gesichtspflege-Produkte, die super laufen. Massagegeräte, Whitening Stripe, so ein Watermelon Jello. Über uns wird dann besser verkauft und einfacher, glaube ich, als wenn man jetzt nur eine Website hat und irgendwas verkauft, weil wir sozusagen das Produkt präsentieren und wir auch für Fragen offen stehen in Livestreams und in den Kommentaren. Also die Shops schicken dann gratis Musteranfragen raus an die Creator. Ja, ich kriege da täglich so viele. Ich kann mir da raus, also ich arbeite auch selektiv jeden Tag mindestens 10, 20 Stück. Und dann gucke ich so, okay, das Produkt passt zu mir, zu meiner Community. Und dann nehme ich das an und dann kommt das zu mir einfach nach Hause geschickt. Hallo, ja. Dankeschön. Ja. Tschüss. So, das sind nämlich so Kräuter, Hexenkräuter. Ich schaue jetzt erstmal in meine App, in meinen TikTok-Shop Creator Center, da gehe ich drauf. Mhm. Dieses Produkt zum Beispiel, Cortisol Balance, das sind so kleine Pakete, die man so einnehmen kann. Mhm. Schau mal, das ist so ein Pulver. Das trinke ich immer, wenn ich mega gestresst bin und ich weiß, dass mein Cortisolspiegel wieder am Steigen ist. Hier drin ist nämlich Ashwagandha, L-Theanin, außerdem noch Magnesium, Vitamin B6 und Vitamin B12. Und jetzt gehe ich einfach hier drauf, bearbeite das. Am liebsten mache ich mir die Hooks so, dass man das Produkt direkt im Einsatz sieht. Mhm. Zoome mal ran. Und da müssen wir Creator halt irgendwie immer für sorgen, dass sie dranbleiben. Und dann veröffentliche ich das direkt. Wenn ihr auch so viel Stress habt wie ich, kann ich euch das auf jeden Fall mal empfehlen. Die Akkustaubsauger, die müsste ich noch machen.
1: Sehr schön.
2: Wie viele Staubsauger hast du jetzt schon?
0: Ich habe auch einen Weihnachtsstaubsauger aus dem Shop.
3: Das ist ein Weihnachtsstaubsauger?
2: Und haben die dann auch ein Problem damit? Weil du bewirbst ja quasi Konkurrenzprodukte, oder?
0: Also bis jetzt hat sich keiner beschwert. Okay. Und dann schmeißen wir das gleich mal auf den Boden und testen mal den Sauger. Ich bin echt gespannt.

0: Oh, da bin ich aber schon. Okay, das nervt echt ein bisschen, dass der nicht stehen bleibt. Ich glaube, das erwähne ich doch. Ich weiß es noch nicht so genau. Und 5 Schichten Kegelfeinfiltration. Alter. Manchmal drucke ich mir auch was aus. So, Leute, ich habe mal wieder einen Akkusauger für euch hier getestet. Auch im TikTok-Shop und ist sogar bei den Frierstils dabei. So, jetzt setze ich mich hier hin und schneide das direkt.
1: Wie lange brauchst du denn für so ein Video?
0: Also wenn man sich jetzt wirklich Mühe gibt, so halbe Stunde circa, also ich rechne immer so 20 Minuten, 30 Minuten pro Video ein. Also 3 bis 10 wäre schon gut, wenn man das schafft pro Tag. Mhm. Aktuell zu den Deals sollen wir bis zu 30 Produkten, am besten sogar 50 Produkte pro Tag machen, beziehungsweise Videos. Mhm. Ja, das ist dann schon ein bisschen kritisch.
2: In peak season before Christmas, the targets were even higher.
0: Uns wurde gesagt, 100 Videos am besten pro Tag, aber das schafft keiner.
1: Oh Gott.
0: Das schafft keiner.
1: 100 Videos, also TikTok hat euch gesagt, postet
0: ja,
1: 100 Videos.
0: Ja, macht 100 Videos, aber ich habe immer so 20 bis 40, also im Durchschnitt um die 30 Videos pro Tag im November, Dezember gepostet.
2: TikTok has since restricted the number of videos creators can post. It's around 30 videos a day, depending on the region.
1: Und wie funktioniert das? Das heißt, du selber hast jetzt nicht ein Lager? Also wie kommen die zum Kunden?
0: Also die meisten kommen entweder direkt aus deren Lager, mhm, die müssen alle einen Sitz hier in Deutschland haben, mhm, oder aber direkt aus einem TikTok-Shop-Lager. Es gibt hier in Deutschland mittlerweile auch schon TikTok-Shop-Lager, mhm, so wie Amazon-Lager.
2: She also does live streams, where she can directly link products she's using.
0: Das Topfset gibt es hier im Shop, das Topf gibt es im Shop. Bei den Töpfen finde ich zum Beispiel voll geil, dass man hier einfach so zack, da kommt ein ganzes Topfset, auch mit einer Pfanne. Ja, jetzt wollt ihr den Topf sehen, ne? Ja, warte, ich verlinke euch den Topf. Zack, habe ich angepinnt.
2: For every product she sells, Katja gets a commission, which can vary.
0: Mal nur 3%, mal 5%, manchmal aber auch 20. Zum Beispiel hier steht hier, kostet 50 Euro, würde 5 Euro bekommen.
1: Was verdienst du denn so im Monat?
0: Mehrere tausend Euro tatsächlich.
1: Willst du ein bisschen genauer sein?

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0: Ich mega gestresst bin und ich weiß, dass mein Cortisolspiegel wieder am Steigen ist. Hier drin ist nämlich Ashwagandha, L-Theanin, außerdem noch Magnesium, Vitamin B6 und Vitamin B12. Jetzt gehe ich einfach hier drauf, bearbeite das. Am liebsten mache ich mir die Hook so, dass man das Produkt direkt im Einsatz sieht. Mhm. Zoome mal ran.
1: Schmeckt man aber kaum.
0: Und da müssen wir Creator halt irgendwie immer für sorgen, dass sie dranbleiben. Und dann veröffentliche ich das direkt. Wenn ihr auch so viel Stress habt wie ich, kann ich euch das auf jeden Fall mal empfehlen. Die Akkustaubsauger, die müsste ich noch machen.
2: Sehr schön.
3: Wie viele Staubsauger hast du jetzt schon?
0: Ich habe auch einen Weihnachtsstaubsauger aus dem Shop.
4: Das ist ein Weihnachtsstaubsauger?
3: Und haben die dann auch ein Problem damit? Weil du bewirbst ja quasi Konkurrenzprodukte, oder?
0: Also bis jetzt hat sich keiner beschwert.
3: Okay.
0: Und dann schmeißen wir das gleich mal auf den Boden und testen mal den Sauger. Ich bin echt gespannt. So,

0: Das sind nämlich so Kräuter, Hexenkräuter.
1: Okay.
0: Ich schaue jetzt erstmal in meine App, in meinen TikTok-Shop Creator Center, da gehe ich drauf.

0: Oh, da bin ich aber schon. Okay, das nervt echt ein bisschen, dass der nicht stehen bleibt. Ich glaube, das erwähne ich doch. Ich weiß es noch nicht so genau. Und 5 Schichten Kegelfeinfiltration. Alter. Manchmal drucke ich mir auch was aus. So, Leute, ich habe mal wieder einen Akkusauger für euch hier getestet. Auch im TikTok-Shop und ist sogar bei den Frierstils dabei. So, jetzt setze ich mich hier hin und schneide das direkt.
1: Wie lange brauchst du denn für so ein Video?
0: Also wenn man sich jetzt wirklich Mühe gibt, so halbe Stunde circa, also ich rechne mal so 20 Minuten, 30 Minuten pro Video ein. Also 3 bis 10 wäre schon gut, wenn man das schafft pro Tag. Mhm. Aktuell zu den Deals sollen wir bis zu 30 Produkten, am besten sogar 50 Produkte pro Tag machen, beziehungsweise Videos. Mhm. Ja, das ist dann schon ein bisschen kritisch.
2: In peak season before Christmas, the targets were even higher.
0: Uns wurde gesagt, 100 Videos am besten pro Tag, aber das schafft keiner.
1: Oh Gott.
0: Das schafft keiner.
1: 100 Videos, also TikTok hat euch gesagt, postet
0: ja,
1: 100 Videos.
0: Ja, macht 100 Videos, aber ich habe immer so 20 bis 40, also im Durchschnitt um die 30 Videos pro Tag im November, Dezember gepostet.
2: TikTok has since restricted the number of videos creators can post. It's around 30 videos a day, depending on the region.
1: Und wie funktioniert das? Das heißt, du selber hast jetzt nicht ein Lager? Also wie kommen die zum Kunden?
0: Also die meisten kommen entweder direkt aus deren Lager, mhm, die müssen alle einen Sitz hier in Deutschland haben, mhm, oder aber direkt aus einem TikTok-Shop-Lager. Es gibt hier in Deutschland mittlerweile auch schon TikTok-Shop-Lager, mhm, so wie Amazon-Lager.
2: She also does live streams, where she can directly link products she's using.
0: Das Topfset gibt es hier im Shop, das Topf gibt es im Shop. Bei den Töpfen finde ich zum Beispiel voll geil, dass man hier einfach so zack, da kommt ein ganzes Topfset, auch mit einer Pfanne. Ja, jetzt wollt ihr den Topf sehen, ne? Ja, warte, ich verlinke euch den Topf. Zack, habe ich angepinnt.
2: For every product she sells, Katja gets a commission, which can vary.
0: Mal nur 3%, mal 5%, manchmal aber auch 20%. Zum Beispiel hier. Steht hier, kostet 50 Euro, würde 5 Euro bekommen.
1: Was verdienst du denn so im Monat?
0: Mehrere tausend Euro tatsächlich.
1: Willst du ein bisschen genauer sein oder nicht so?
0: Nee.
1: Okay.
0: Es kann zwischen 2-3-stellig sein, kann aber auch mal 4-5-stellig sein.
2: The creators can see exactly how much they have sold and what they're currently making in the app. But how exactly is TikTok enticing us to buy more faster?
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1: And some of these videos are like hyper viral. 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